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3: Mit Alex Hücker. Frankreich hat als erstes EU-Land vorgestern ein Social-Media-Verbot für Kinder und Jugendliche unter 15 Jahren beschlossen. Noch diese Woche soll auch bei uns ein Gesetz für ein Social-Media-Verbot für unter 14-Jährige in die Begutachtung gehen. Beschließen will die Regierung das Gesetz im Herbst. Dann will auch die EU einen Vorschlag für ein Gesetz vorlegen und eine Altersgrenze von unter 13 Jahren empfehlen. Eine falsche Beauty-Ärztin steht heute in Wien vor Gericht. Die 45-Jährige soll in großem Stil Behandlungen durchgeführt haben, zu denen eigentlich nur ausgebildete Ärzte berechtigt sind. Darunter Botox- und Hyaluron-Injektionen, die mit Infektionen, Schwellungen und Narben für die Patientinnen geendet haben. Ende Mai wurde sie in Paris festgenommen. Ihr drohen bis zu 10 Jahre Haft. Forscher haben vor der Küste von Puerto Rico ein Flugzeugwrack entdeckt, das 75 Jahre lang verschollen war. Die Pan Am-Maschine ist im April 1952 auf dem Weg nach New York über dem Meer abgestürzt. Den Aufprall dürften zunächst alle an Bord überlebt haben. Zur Katastrophe hat der chaotische Evakuierungsversuch geführt, bei dem schließlich alle 52 Insassen verstorben sind. Das Unglück hat dazu geführt, dass heute alle Fluglinien vor dem Start genaue Sicherheitseinweisungen haben.
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3: Der heutige Donnerstag wird wechselhaft und windig. Immer wieder zeigt sich die Sonne, am längsten in Vorarlberg. Von Salzburg in Richtung Osten sind aber schon jetzt von der Früh weg Regenschauer möglich. Im Laufe des Tages können dann auch im Westen und im Süden stellenweise Regenschauer und Gewitter entstehen. Die Tageshöchstwerte erreichen 18 bis 26 Grad.
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0: Sie ist ja bekennende Cat-Mom, Taylor Swift, ist aber nach der Hochzeit in den Flitterwochen jetzt gesichtet worden mit einem weißen Hündchen, geht also vielleicht unter den Neo-Hundemamas, unter den Hollywood-Stars. Falls ihr Hundebesitzer seid, dann seid ihr vielleicht gerade auf dem Weg zur ersten Runde rund um den Block, draußen das Gras noch feucht von der Nacht, oder ihr macht euch jetzt gerade auf den Weg, im Ohr euren Radiosender zum Wohlfühlen, jetzt mit Last Ketchup. Es ist kurz nach 6, guten Morgen.
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2: Manchmal ist die Nacht einfach zu kurz gewesen und wir entdecken beim Blick in den Spiegel am Morgen unschöne Augenringe. Hier unser genial einfacher Beauty-Hack. Nehmt euren roten oder orangefarbenen Lippenstift und gebt eine kleine Menge davon auf die untere Augenpartie. Leicht eintupfen und dann mit dem normalen Concealer drüber schminken. Durch die roten Farbpigmente werden die bläulichen Augenringe neutralisiert und ihr könnt mit frischem Blick in den Tag starten.

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3: Der heutige Donnerstag wird wechselhaft und windig. Immer wieder zeigt sich die Sonne, am längsten in Vorarlberg. Von Salzburg in Richtung Osten sind aber schon jetzt von der Früh weg Regenschauer möglich. Im Laufe des Tages können dann auch im Westen und im Süden stellenweise Regenschauer und Gewitter entstehen. Die Tageshöchstwerte erreichen 18 bis 26 Grad.
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5: 6:30 in Österreich am Donnerstag, und wenn ihr um diese Zeit gerade aus dem Nachtdienst geht, egal ob ihr in der Pflege zum Beispiel arbeitet oder in einer Bäckerei oder auch bei der Rettung, schön, dass ihr uns jetzt in der Früh dabei habt bei eurem Feierabend. Auch im Sommer läuft ja bei euch der Betrieb weiter und wir sagen danke dafür mit dem, was wir am besten können, nämlich mit ausschließlich positiven Themen auf eurem Radiosender zum Wohlfühlen und ziemlich lässiger Musik. Guten Morgen.

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1: Was wir wissen, ist ein Tropfen. Was wir nicht wissen, ein Ozean. Isaac Newton, englischer Mathematiker, Physiker und Astronom.
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2: Mehr als 800.000 Hunde leben in den österreichischen Haushalten und bei so vielen Hunden ist es sehr wichtig, ihre Sprache zu verstehen, um Konflikte zu vermeiden und ein harmonisches Miteinander zu schaffen. Meine Kollegin Birgit Kern ist selber Hundemama. Birgit, was hat es denn da mit den Genen bei Hunden auf sich? Gähnt ein Hund auch, weil er müde ist, so wie wir Menschen?
3: Ja, nicht nur. Es ist auch ein Anzeichen von Stress. Wenn Hunde miteinander spielen, kann sich die lustige Stimmung schnell ändern, wenn zum Beispiel ein anderer Hund dazukommt. Das kann dann Stress bedeuten und den zeigt er eben auch durch Genen an. Es ist immer wichtig, den Kontext des Aufeinandertreffens zu verstehen. Dann könnt ihr im Genen entweder Müdigkeit erkennen, nach dem Spiel einfach, oder dass sich euer Wauzi in eine neue Situation einfinden muss. Ganz klar von Vorteil ist es, die Körpersprache eurer Fellnasen lesen zu lernen. Je besser ihr beobachtet, desto besser ist das Verständnis.
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16: Mit Alex Hücker. Frankreich hat als erstes EU-Land vorgestern ein Social-Media-Verbot für Kinder und Jugendliche unter 15 Jahren beschlossen. Noch diese Woche soll auch bei uns ein Gesetz für ein Social-Media-Verbot für unter 14-Jährige in die Begutachtung gehen. Beschließen will die Regierung das Gesetz im Herbst. Dann will auch die EU einen Vorschlag für ein Gesetz vorlegen und eine Altersgrenze von unter 13 Jahren empfehlen. Eine falsche Beauty-Ärztin steht heute in Wien vor Gericht. Die 45-Jährige soll in großem Stil Behandlungen durchgeführt haben, zu denen eigentlich nur ausgebildete Ärzte berechtigt sind. Darunter Botox- und Hyaluron-Injektionen, die mit Infektionen, Schwellungen und Narben für die Patientinnen geendet haben. Ende Mai wurde sie in Paris festgenommen. Ihr drohen bis zu 10 Jahre Haft. Forscher haben vor der Küste von Puerto Rico ein Flugzeugwrack entdeckt, das 75 Jahre lang verschollen war. Die Pan Am-Maschine ist im April 1952 auf dem Weg nach New York über dem Meer abgestürzt. Den Aufprall dürften zunächst alle an Bord überlebt haben. Zur Katastrophe hat der chaotische Evakuierungsversuch geführt, bei dem schließlich alle 52 Insassen verstorben sind. Das Unglück hat dazu geführt, dass heute alle Fluglinien vor dem Start genaue Sicherheitseinweisungen haben.
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16: Der heutige Donnerstag wird wechselhaft und windig. Immer wieder zeigt sich die Sonne, am längsten in Vorarlberg. Von Salzburg in Richtung Osten sind aber schon jetzt von der Früh weg Regenschauer möglich. Im Laufe des Tages können dann auch im Westen und im Süden stellenweise Regenschauer und Gewitter entstehen. Die Tageshöchstwerte erreichen 18 bis 26 Grad.
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16: Die

0: Kitten, das ist euer Wohlfühlsender am Donnerstag in der Früh, an dem es beim Bäcker um die Ecke schon verführerisch nach frischen Weckerln duftet. Und vielleicht wäre es ja was, heute ein paar Kipferl für die Kollegen im Team mitzunehmen. So als Überraschung ist vielleicht auch ein Tipp für die Chefinnen und Chefs unter euch jetzt in den Ferien im Sommer, wo so viele Kollegen auf Urlaub sind und die, die noch in der Arbeit sind und fleißig sind, eh so viel mehr wegstemmen müssen. Kleine Belohnung. Ich bin Martina Schuppisberger. Guten Morgen.
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3: Im Braunschlag. Ja, eine der durchgeknalltesten Serien aus Österreich hat eine zweite Staffel. Braunschlag 1986. Großartigerweise wieder mit der Originalbesetzung, also Robert Palfrader als Bürgermeister und Nikolaus Ofzarek als Disco-Betreiber. Das Ganze spielt 14 Jahre nach der ersten Staffel, also nach der Marienerscheinung. Und wieder hat sich der Bürgermeister was überlegt.
4: Ab sofort gilt innerhalb der Grenzen der Gemeinde Braunschlag das Jahr 1986.
5: Wir finden das super.
6: Wir schießen Braunschlag 40 Jahre zurück, das ist Fortschritt.
7: Dreht sich jetzt alle durch.
3: Der Cast der Serie ist wirklich unpackbar. Es sind quasi alle Schauspieler dabei, die Österreich zu bieten hat. Robert Palfrader, Maria Hofstetter, Nikolaus Ofzarek, Nina Proll, Manuel Rubey, Simon Schwarz, Thomas Stipsitz, Stefanie Reinsberger und so weiter. Also irre. Die Fortsetzung von Braunschlag, Braunschlag 1986, gibt's ab jetzt zum Streamen bei ORF On.
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11: Der heutige Donnerstag wird wechselhaft und windig. Immer wieder zeigt sich die Sonne, am längsten in Vorarlberg. Von Salzburg in Richtung Osten sind aber schon jetzt von der Früh weg Regenschauer möglich. Im Laufe des Tages können dann auch im Westen und im Süden stellenweise Regenschauer und Gewitter entstehen. Die Tageshöchstwerte erreichen 18 bis 26 Grad.
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13: Auch heute am Donnerstag kommen viele Österreicher frisch aus dem Urlaub zurück in die Arbeit, mit dem Handy voller Fotos und dem Kopf voller Geschichten, die alle noch erzählt werden wollen. Wir freuen uns drauf und auf den Tag mit euch. Ich bin die Martina Schobesberger und das hier ist euer Radiosender zum Wohlfühlen. 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
2: Ihr trefft euch am Wochenende mit Freunden oder Familie zum Grillen, zum Wandern oder ihr besucht ein Festival. Wunderbar, das ist noch einer der Gründe, warum der Sommer eine richtig gesunde Jahreszeit ist, Kollegin Birgit Kern.
3: Sich mit lieben Menschen zu treffen ist gesund. Es reduziert Stress, hebt die Stimmung und stärkt soziale Bindungen. Gute Freunde können das Risiko für Herz-Kreislauf-Erkrankungen, Depressionen und sogar Demenz senken. Übrigens, gemeinsam mit anderen Menschen Musik zu hören oder zu machen, macht ebenso glücklich und gesund. Denn bei einem lässigen Konzert schüttet euer Körper mehr Kuschelhormon Oxytocin aus als beim Küssen oder beim Sex.
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2: Er ist der Shootingstar unter den Köchen in Österreich. Dominik Süß. Vom Wirtshausbub hat er eine rasante Karriere zum Social Media Star und Fernsehkoch hingelegt. Inzwischen auch ein Kochbuch herausgebracht und darin gibt er Küchenprofi-Tipps.
3: Ich habe so 30 Sekunden Küchentipps immer auf Social Media, wo ich jetzt so ganz kleine Kniffe mache und habe da aber davor ein bisschen was in mein Kochbuch rein. Da so Basics, wie ich sage, die braucht man, um richtig gut kochen zu können.
2: Und sein Geheimtipp ist Säure.
3: Nimm immer Säure her beim Kochen. Wenn du denkst, hey, da fehlt noch was, dann ist oft gar nicht das Salz, sondern Säure. Und zum Beispiel Zitronensaft oder Zeste. Und man, das ist ganz egal, ob du jetzt ein Risotto machst oder ob du einen Salat machst oder was auch immer. Ein Kuchen, wenn ich Zitronenzeste rein, das bringt einfach Frische und macht das Ganze runter. Das habe ich gelernt im Norden noch in Kopenhagen. Da ist das Essen viel frischer, leichter und das kann ich als ersten Tipp mitgeben.
2: Danke für diesen Küchentipp, Starkoch Dominik Süß. Ein paar Tropfen Zitronensäure verwandeln euer Risotto und die Kuchencreme von Eggurt in Da könnt ihr mir einlegen.
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16: Mit Alex Hücker. Einer falschen Schönheitsärztin in Wien drohen bis zu 10 Jahre Gefängnis. Die Frau steht heute vor Gericht. Ihr werden Kurpfuscherei und schwere Körperverletzung in 39 Fällen vorgeworfen. Die 45-Jährige hat in ihrer illegalen Beauty-Klinik Botox und Hyaluron gespritzt. Viele ihrer Patientinnen haben Infektionen und starke Schwellungen bekommen. Die falsche Beauty-Ärztin war monatelang auf der Flucht. Sie konnte im Mai schließlich in Paris festgenommen werden. Die Trockenheit wirkt sich auf die Schifffahrt auf der Donau aus. Weil der Pegelstand derzeit so niedrig ist, sind weit weniger Kreuzfahrt- und Frachtschiffe unterwegs als üblich. Eine behördliche Sperre gibt es noch nicht und auch die Ausflugs- und Linienschiffe, etwa in der Wachau, sind noch normal in Betrieb. Und SpaceX peilt für heute einen neuen Startversuch seiner Starship-Rakete an. Für das Unternehmen von Tech-Milliardär Elon Musk steigt der Druck, die Rakete zum Laufen zu bringen. Der Start musste erst vergangene Woche verschoben werden und dadurch ist der Marktwert von SpaceX um rund 100 Milliarden Dollar eingebrochen.
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16: Sonne, Wolken, Regen, heute ist alles drinnen im Wettercocktail. Die meiste Sonne bekommt der Westen Österreichs ab. Im restlichen Land dominieren die Wolken und die lassen es stellenweise regnen. Jetzt am Vormittag zwischen Salzburg und Eisenstadt. Am Nachmittag wird dann der Süden nass. Die Temperaturen steigen auf 19 bis 27 Grad. Spürbar wärmer wird es dann am Samstag.
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17: Woody und Buzz Lightyear sind zurück in den Kinos. Ja, Kinder der 90er kennen sich sofort aus. Toy Story 5 startet heute in den Kinos mit einem Abenteuer und einem Gegner, den es 1995 beim ersten Film noch gar nicht gegeben hat, nämlich ein Tablet. Sehr aktuelles Thema, gleich bei uns im Kinocheck. Willkommen bei eurem Wohlfühlsender.

0: Was machen Spielzeuge, wenn sie allein im Kinderzimmer sind? Toy Story hat diese Frage beantwortet im Jahr 1995. Also mehr als 30 Jahre gibt es die Filme inzwischen um Spielzeug-Cowboy Woody und Astronaut Buzz Lightyear. Und jetzt ist Teil 5 da mit einem sehr aktuellen Thema.
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0: Die Martina Schobesberger ist hier, das ist euer Radiosender zum Wohlfühlen. Und Toy Story 5 hat ein sehr aktuelles Thema, denn diesmal kämpft die Spielzeuggang gegen ein Tablet. Denn dieses Tablet ist dem kleinen Mädel Bonnie plötzlich viel, viel lieber als ihre alten, analogen Spielsachen.
2: Wir sind verloren!
3: Die Technik übernimmt unser Zuhause.
4: Ach, ich weiß nicht, Jessie. Ihr Spielzeug ist zum Spielen, aber Technik ist
5: für alles.
6: Ich verliere Bonnie an dieses Gerät.
0: Also starten Woody, Buzz und Jessie eine Rettungsmission für analoge Spielsachen. Für uns im Kino bedeutet das einen echten Familienfilm für alle Generationen, denn Kinder bekommen ein buntes, lustiges Abenteuer und Eltern finden sich in der Debatte um zu viel Bildschirmzeit für Kinder sofort wieder. Dazu gibt's 90er-Nostalgie, Musik von Taylor Swift und mit dabei übrigens auch die Stimme vom österreichischen Kabarettisten Gary Seidel, der spricht nämlich eine Nuss. Toy Story 5, ab heute in unseren Kinos.
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2: Voriges Jahr war praktisch alles in warmen Brauntönen gehalten. Mokka Mousse war da die Farbe des Jahres und heuer, 2026, heißt sie Cloud Dancer, also Wolkentänzer. Das Pantone Farbinstitut, ein Unternehmen in den USA, wählt ja für jedes Jahr traditionell die Farbe des Jahres aus und das ist eben heuer ein warmes, cremig weiches Weiß. Stars tragen die Farbe schon längst auf dem roten Teppich. Man findet die Farbe aber auch bei Möbeln bis hin zum Nageldesign. Die einen lieben die Farbe, weil sie elegant und vielseitig ist. Andere sagen, es ist eine Nichtfarbe. Cloud Dancer, ein weiches, cremiges Weiß, die Farbe des Jahres 2026.
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14: Sonne, Wolken, Regen, heute ist alles drinnen im Wettercocktail. Die meiste Sonne bekommt der Westen Österreichs ab. Im restlichen Land dominieren die Wolken und die lassen es stellenweise regnen. Jetzt am Vormittag zwischen Salzburg und Eisenstadt. Am Nachmittag wird dann der Süden nass. Die Temperaturen steigen auf 19 bis 27 Grad. Spürbar wärmer wird es dann am Samstag.
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17: Am 23. Juli und da feiern heute zwei lebende Musiklegenden Geburtstag. Nämlich erstens Slash von Guns N' Roses. Das ist der mit dem Zylinderhut und den lockigen Haaren. Der wird 61 Jahre alt. Und Depeche Mode Songwriter Martin Gore. Der wird heute 65. Also zwei völlig unterschiedliche Sounds, aber ein gemeinsamer Geburtstag. Ich persönlich bin von beiden Bands Riesenfan. Habe beide erst kürzlich live gesehen. Depeche Mode auch 2023 in Klagenfurt. War grandios. Konzert, deshalb jetzt für euch Enjoy the Silence, Depeche Mode. Schönen guten Morgen.
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1: Wem genug zu wenig ist, dem ist nichts genug. Epikur, griechischer Philosoph.
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3: Ja, also wenn es schon eine Büste gibt, also eine Figur, die den eigenen Kopf als Kaiser zeigt, dann ist es schon nachvollziehbar, dass man fragt, darf ich die behalten? Ja, so war es bei Schauspieler Jannik Schümann. Den kennt ihr aus der Sissi-Serie auf Netflix. Da spielt er den jungen Kaiser Franz. Und die Büste, die ihn als Kaiser zeigt, die hat er sich mit heimnehmen dürfen. Die steht jetzt in seiner Küche in Berlin. Und zweites, sehr sympathisches Guilty Pleasure. Schauspieler Jannik Schümann hat einen versteckten Schrank voller Brettspiele.
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5: Mit Alex Hücker. Einer falschen Schönheitsärztin in Wien drohen bis zu 10 Jahre Gefängnis. Die Frau steht heute vor Gericht. Ihr werden Kurpfuscherei und schwere Körperverletzung in 39 Fällen vorgeworfen. Die 45-Jährige hat in ihrer illegalen Beauty-Klinik Botox und Hyaluron gespritzt. Viele ihrer Patientinnen haben Infektionen und starke Schwellungen bekommen. Die falsche Beauty-Ärztin war monatelang auf der Flucht. Sie konnte im Mai schließlich in Paris festgenommen werden. Die Trockenheit wirkt sich auf die Schifffahrt auf der Donau aus. Weil der Pegelstand derzeit so niedrig ist, sind weit weniger Kreuzfahrt- und Frachtschiffe unterwegs als üblich. Eine behördliche Sperre gibt es noch nicht und auch die Ausflugs- und Linienschiffe, etwa in der Wachau, sind noch normal in Betrieb. Und SpaceX peilt für heute einen neuen Startversuch seiner Starship-Rakete an. Für das Unternehmen von Tech-Milliardär Elon Musk steigt der Druck, die Rakete zum Laufen zu bringen. Der Start musste erst vergangene Woche verschoben werden und dadurch ist der Marktwert von SpaceX um rund 100 Milliarden Dollar eingebrochen.
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5: Sonne, Wolken, Regen, heute ist alles drinnen im Wettercocktail. Die meiste Sonne bekommt der Westen Österreichs ab. Im restlichen Land dominieren die Wolken und die lassen es stellenweise regnen. Jetzt am Vormittag zwischen Salzburg und Eisenstadt. Am Nachmittag wird dann der Süden nass. Die Temperaturen steigen auf 19 bis 27 Grad. Spürbar wärmer wird es dann am Samstag.
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7: Sommer, Freibad, Festivalsaison in Österreich und mittendrin viele dieser bunten Klebetattoos, die sich gerade eben nicht nur Kinder, sondern auch viele Festivalgänger reihenweise auf Arm und Schulter kleben. Die Arbeiterkammer hat deshalb gemeinsam mit Greenpeace 15 solcher Klebetattoos ins Labor geschickt und leider sind 13 von den 15 nicht empfehlenswert. Warum und welche ihr dagegen eigentlich mit einem guten Gewissen kaufen könnt und wo, darüber sprechen wir gleich nach Marit Larsen und Ray.

0: Ob ein glitzerndes Einhorn beim Kindergeburtstag oder ein cooles Tribal am Festival. Jetzt im Sommer, da boomen Klebetattoos. Ja, da kann man ruhig mal was ausprobieren, weil ist ja nicht für die Ewigkeit gestochen. Allerdings 13 von 15 dieser Klebetattoos sind in einem aktuellen Test durchgefallen.
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0: Martina Schobesberger ist hier, das ist euer Wohlfühlradio und bei mir ist Konsumentenschützer Johannes Heimel, denn ihr habt einen aktuellen Test gemacht.
3: Wir haben uns Klebetattoos angeschaut. Klebetattoos für vornehmlich Kinder, aber auch auf Festivals sind Klebetattoos immer beliebt, also nicht dauerhafte Tattoos.
0: Mhm. Und du hast gesagt, 13 von 15 sind im Test komplett durchgerasselt, weil drinnen gefunden Blei, Nickel, verbotene Weichmacher und sogenannte Ewigkeitschemikalien. Ja, aber zwei von den getesteten Tattoos, die waren in Ordnung und zwar ganz spezielle.
3: Die zwei sind vom stationären Handel. Mhm. Also online nicht bestellen.
0: Das ist ein Tipp. Danke, Konsumentenschützer Johannes Heimel. Klebetattoos sind also echte Chemie-Cocktails. Welche zwei Produkte in Ordnung sind, wo ihr die bekommt, das findet ihr im ausführlichen Test auf der Website der Arbeiterkammer.
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2: Vor allem wir Frauen geben Unmengen an Geld aus, um wunderschön glänzendes Haar zu bekommen. Hier ein ganz einfacher Beauty-Hack von uns. Statt nach dem Haarewaschen Condition aufzutragen, spült eure Mähne für ca. 30 Sekunden mit eiskaltem Wasser. Das schließt die Haarstruktur und sorgt so für die extra Portion Glanz. Und Geld habt ihr auch noch gespart.
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9: Sonne, Wolken, Regen, heute ist alles drinnen im Wettercocktail. Die meiste Sonne bekommt der Westen Österreichs ab. Im restlichen Land dominieren die Wolken und die lassen es stellenweise regnen. Jetzt am Vormittag zwischen Salzburg und Eisenstadt. Am Nachmittag wird dann der Süden nass. Die Temperaturen steigen auf 19 bis 27 Grad. Spürbar wärmer wird es dann am Samstag.
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10: Die Blumen am Balkon gießen, Wäsche waschen und dann den Geschirrspüler ausräumen. Wir begleiten auch alle, die heute an diesem Donnerstagvormittag zu Hause recht fleißig sind, mit der entspanntesten Playlist des Landes. Soul Sister ist gleich am Start und jetzt die Lost Frequencies gemeinsam mit Ellie Duhay und den Ex-Ambassadors.

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2: Ärgert euch das nächste Mal nicht mehr über Schweißflecken auf eurem T-Shirt, denn Schwitzen ist richtig gesund, Kollegin Birgit Kern.
3: Schwitzen kühlt unseren Körper, aber es bewirkt noch viel mehr. Mit den Schweißperlen werden auch Bakterien ausgespült. Außerdem wird das Glückshormon Endorphin freigesetzt. Schwitzen im Sommer sorgt also für gute Laune.
2: Danke, Birgit.
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2: Steht bei euch im Sommer im Badezimmer die Sonnencreme schon als Standardausrüstung direkt neben Zahnpasta und Deo? Oder schmiert ihr euch wirklich nur dann ein, wenn die Mama oder die bessere Hälfte oder die beste Freundin einen ordentlichen Botzen aus der Tube auf euren Rücken klatscht? Wir haben euch gefragt, wie steht ihr zum Thema Sonnencreme?
3: Also ich bin die letzten Jahre ganz vorsichtig geworden mit Sonnencreme. Also im Gesicht habe ich es eigentlich jeden Tag oben, auch im Winter oft.
4: Ja, ich benutze gar keine, ich habe nie benutzt. Also. Aber alle Dermatologen empfehlen das, aber ich tue es nie.
3: Leider eher nicht so viel, weil mein Motto ist eher mehr so, als Rot wird braun.
5: Ich muss immer Fußcreme nehmen, sonst schaue ich rot aus nach 2 Stunden.
6: Meistens die 30er, aber schon überall. Und dann Tanningöl drüber.
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16: Mit Alex Sücker. Der Druck auf den Wiener Wirtschaftskammerpräsidenten Walter Ruck wächst. Und jetzt kommt Kritik von weiter oben in seiner Partei, der ÖVP. Vorarlbergs Landeshauptmann Markus Wallner spricht von einem schlechten Bild, das der ÖVP ziemlich schade. Auch unter den Funktionären rumort es, sie müssten sich derzeit bei jedem Betriebsbesuch für ihren Präsidenten rechtfertigen. Ruck selbst schweigt und denkt weiter nicht an Rücktritt. Österreich, das Land der Parkplätze. Laut einer neuen Studie der TU Graz gibt es bundesweit fast 14 Millionen Parkplätze und diese brauchen zusammen etwa so viel Fläche wie der Neusiedlersee. Spitzenreiter ist die Stadt Graz mit 0,74 Parkplätzen pro Einwohner. Das sind mehr als in Wien, Paris oder Barcelona. Die meisten Parkplätze sind privat, nur einer von 10 ist öffentlich, etwa am Straßenrand oder in Parkgaragen. Der Handyanbieter der 90er Jahre, Nokia, ist wieder zurück, allerdings nicht mit neuen Handys, sondern mit KI. Nokia stellt Netzwerkkomponenten für KI-Rechenzentren her und das mit Erfolg. Die Aufträge für KI und Cloud haben sich auf fast 3 Milliarden Euro zuletzt mehr als verdoppelt.
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16: Mit einem Sonne-Wolken-Regen-Mix geht's durch diesen Donnerstagvormittag. Die meiste Sonne bekommt der Westen Österreichs ab. Im restlichen Land dominieren die Wolken und die lassen es stellenweise regnen. Jetzt am Vormittag vor allem zwischen Salzburg und Eisenstadt. Am Nachmittag wird dann der Süden nass. Die Temperaturen steigen auf 19 bis 27 Grad. Spürbar wärmer wird es dann am Wochenende.
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17: Clowns, Artisten und Musik auf der Straße. In Linz in Oberösterreich, da verwandelt sich heute Nachmittag die halbe Innenstadt in eine einzige riesige Bühne. Pflasterspektakel startet heute. Was da heuer alles Neues? Das schauen sich gleich meine Kollegin Birgit und ich an, nach Loy und Bruno Mars. Wir freuen uns schon auf den Nachmittag. Schönen Donnerstag. Oh.

0: Willkommen bei eurem Wohlfühlsender am Donnerstag, 23. Juli. Und heute Nachmittag, da werden viele Familien mit den Kindern in den Zug steigen und nach Linz fahren zum Pflasterspektakel. Ist jedes Jahr ein Riesenhighlight in den Ferien mit Clowns, mit Artisten, mit Musikern und Schauspielerinnen auf der Straße, das Ganze gratis, in der oberösterreichischen Landeshauptstadt in Linz. Und heuer gibt es da einiges Neues, weiß meine Kollegin Birgit Kern.
1: Es haben sich 108 Künstlerinnen und Künstler aus der ganzen Welt angesagt, um die Besucher des 38. Pflasterspektakels in ihren Bann zu ziehen. Die Spielstätten sind über die ganze Linzer Innenstadt verteilt und auch die Donaulände wird bespielt. Neu ist heuer, dass das Areal am Schlossberg vergrößert wird und dass es eine Show to go geben wird. Da könnt ihr euch einem Clownpaar anschließen und mit ihnen einen Stadtrundgang der etwas anderen Art erleben. Wem der ganze Trubel zu viel wird, kann sich in den Kirchen der Stadt ausrasten. Die werden heuer zum ersten Mal zu Ruhezonen, in denen mit allen Sinnen neue Kraft geschöpft werden kann, bevor ihr euch wieder in den Spektakeltrubel stürzt.
0: Vielen Dank, liebe Birgit. Also heute um 16 Uhr geht's los mit dem Pflasterspektakel in Linz. Dauert dann morgen und Samstag und das Wetter soll ja perfekt sein. Schön, aber nicht zu heiß.
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2: Wenn das Schnitzel plötzlich grauslich schmeckt, die Stammgäste lieber woanders hingehen und die Wirtshauskasse leer bleibt, dann kommt er, Spitzenkoch Alain Weisgerber. In der zweiten Staffel der Reality-Gastro-Show Raus aus Teufels Küche rettet er österreichische Traditionsgasthäuser.
3: Wie hat's geschmeckt?
4: Weit weg von gut, sehr nah am Böse.
2: Ob Traditionswirtshaus, edles Restaurant oder heuriger im Familienbetrieb, innerhalb von 48 Stunden holt der Haubenkoch die Betriebe raus aus Teufels Küche. Jetzt in 5 neuen Folgen beim heimischen und kostenlosen Streaming-Anbieter Join.
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6: Mit einem Sonne-Wolken-Regen-Mix geht's durch diesen Donnerstagvormittag. Die meiste Sonne bekommt der Westen Österreichs ab. Im restlichen Land dominieren die Wolken und die lassen es stellenweise regnen. Jetzt am Vormittag vor allem zwischen Salzburg und Eisenstadt. Am Nachmittag wird dann der Süden nass. Die Temperaturen steigen auf 19 bis 27 Grad. Spürbar wärmer wird es dann am Wochenende.
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8: Am Donnerstag, 23. Juli, einem Tag, an dem zwei Schauspieler, wie sie unterschiedlicher nicht sein könnten, Geburtstag haben. Nämlich einerseits Daniel Radcliffe, natürlich Harry Potter-Darsteller, Zauberlehrling mit der runden Brille und der Narbe auf der Stirn. Daniel Radcliffe wird heute 37 Jahre alt. Und auf der anderen Seite der Mann für die ganz schrägen Rollen, Woody Harrelson, wird heute 65. Aber so unterschiedlich die beiden sind, es gibt zwei Filme, in denen sie gemeinsam spielen, und zwar in Die Unfassbaren 2 und 3. Deshalb zu Ehren von ihrem Geburtstag heute das Streaming-Tipp-Spezial. Die Unfassbaren 2 und 3 mit Geburtstagskindern Daniel Radcliffe und Woody Harrelson gibt es momentan zum Streamen auf Sky und Prime.
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1: Wenn du Angst hast, sei einfach furchterregender als das, was dir Angst macht. Aus dem Kinderfilm Bambi.
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2: Die Martina Schobesberger ist hier auf eurem Sender zum Wohlfühlen. Und ab heute werdet ihr Tomatensalat nie wieder so machen wie bisher, sondern viel, viel schneller. Der Shootingstar unter den jungen Köchen in Österreich war bei uns, Dominik Süß, mit einem neuen Küchentrick, speziell für alle unter euch, die Tomatensalat lieben.
3: Wenn ihr wieder mal Tomatensalat macht, ihr kennt es, weil wir wollen oben den Strunk rausgeben. Und es kann oft ganz schön mühsam sein, wenn man das halbiert und dann so keilförmig einschneidet oder wie auch immer, dass oben der Strunk weggeht. Jetzt nimmst du einfach die Tomaten in die eine Hand und in die zweite Hand nimmst du eine Spritzdülle von so einem Spritzsack. Und da gibt es ja die, wo so sternförmig vorne sind. Und mit der kannst du perfekt reinfahren oben den Strunk, drehst einmal um und ziehst es raus und dann hast du den kommenden Strunk auf einmal raus da. Easy cheesy, ihr werdet bei jedem Tomatensalat an mich denken.
2: An Star-Koch Dominik Süß.
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22: Mit Alex Sücker. Der Druck auf den Wiener Wirtschaftskammerpräsidenten Walter Ruck wächst. Und jetzt kommt Kritik von weiter oben in seiner Partei, der ÖVP. Vorarlbergs Landeshauptmann Markus Wallner spricht von einem schlechten Bild, das der ÖVP ziemlich schade. Auch unter den Funktionären rumort es, sie müssten sich derzeit bei jedem Betriebsbesuch für ihren Präsidenten rechtfertigen. Ruck selbst schweigt und denkt weiter nicht an Rücktritt. Österreich, das Land der Parkplätze. Laut einer neuen Studie der TU Graz gibt es bundesweit fast 14 Millionen Parkplätze und diese brauchen zusammen etwa so viel Fläche wie der Neusiedlersee. Spitzenreiter ist die Stadt Graz mit 0,74 Parkplätzen pro Einwohner. Das sind mehr als in Wien, Paris oder Barcelona. Die meisten Parkplätze sind privat, nur einer von 10 ist öffentlich, etwa am Straßenrand oder in Parkgaragen. Der Handyanbieter der 90er Jahre, Nokia, ist wieder zurück, allerdings nicht mit neuen Handys, sondern mit KI. Nokia stellt Netzwerkkomponenten für KI-Rechenzentren her und das mit Erfolg. Die Aufträge für KI und Cloud haben sich auf fast 3 Milliarden Euro zuletzt mehr als verdoppelt.
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22: Mit einem Sonne-Wolken-Regen-Mix geht's durch diesen Donnerstagvormittag. Die meiste Sonne bekommt der Westen Österreichs ab. Im restlichen Land dominieren die Wolken und die lassen es stellenweise regnen. Jetzt am Vormittag vor allem zwischen Salzburg und Eisenstadt. Am Nachmittag wird dann der Süden nass. Die Temperaturen steigen auf 19 bis 27 Grad. Spürbar wärmer wird es dann am Wochenende.
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23: Woody und Buzz Lightyear sind zurück und damit kennen sich die Kinder der 90er unter euch natürlich sofort aus. Toy Story 5 startet in den Kinos und damit der Familienfilm dieses Sommers. Das Thema des fünften Teils, das ist sehr aktuell und hat vielleicht auch schon in eurem Kinderzimmer für die eine oder andere Diskussion gesorgt. Sprechen wir gleich drüber nach Owl City und Lady Gaga. Ich bin die Martina Schobesberger. Willkommen bei eurem Wohlfühlsender. 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
1: Was machen eigentlich Spielzeuge, wenn sie allein im Kinderzimmer sind? Toy Story hat diese Frage beantwortet, 1995 mit dem ersten Film. Das ist jetzt 30 Jahre her, mehr als 30 Jahre. Und jetzt ist der fünfte Teil da. Wieder mit Spielzeug-Cowboy Woody und Astronaut Buzz Lightyear und mit einem sehr aktuellen Thema.
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1: Willkommen bei eurem Wohlfühlsender. Mein Name ist Martina Schuppesberger und der fünfte Teil von Toy Story, der heute neu in den Kinos startet, der dreht sich um ein sehr aktuelles Thema. Denn diesmal kämpft die Spielzeuggang gegen ein Tablet. Denn das kleine Mädel Bonnie hat plötzlich dieses Tablet viel lieber als ihre alten analogen Spielsachen.
3: Wir sind verloren!
4: Die Technik übernimmt unser Zuhause.
5: Ach, ich weiß nicht, Jessie. Spielzeug ist zum Spielen, aber Technik ist...
6: Ist für alles.
7: Ich verliere Bonnie an dieses Gerät.
1: Das werden Woody, Buzz und Jessie aber nie zulassen und starten deshalb eine Rettungsmission für analoge Spielsachen. Für uns im Kino bedeutet das einen echten Familienfilm für alle Generationen. Kinder bekommen ein buntes, lustiges Abenteuer und Eltern, auch Großeltern, finden sich ziemlich sicher in der Debatte um zu viel Bildschirmzeit sofort wieder. Dazu gibt's 90er-Nostalgie, Musik von Taylor Swift und auch mit dabei, sehr witzig, die Stimme vom österreichischen Kabarettisten Gary Seidel. Der spricht nämlich eine Nuss in Toy Story 5, ab heute in unseren Kinos.
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2: Kennt ihr diesen Moment, wenn spontan Besuch kommt und ihr einfach schnell alles in irgendein Zimmer oder in irgendein Kastel werft und die Tür zumacht? Ja, fertig. Ordnungscoach Andrea Auer kennt genau diese Tricks und sie weiß auch, wie ihr es besser machen könnt. Denn Aufräumen ist kein Charaktertest, sondern ist ganz einfach eine Technik und die kann jede und jeder von euch lernen, auch wenn ihr totale Einsteiger in der Ordnungswelt seid.
3: Also ganz wichtig ist der Grundsatz überhaupt, man fängt mit Kategorien an, nicht mit Räumen. Das ist einmal das Wichtigste und man nimmt sich vielleicht für den Anfang kleine Kategorien vor, dann hat man schon Erfolge und sieht, das geht ja, es funktioniert und kann sich nachher immer weitere Kategorien vornehmen.
2: Das heißt konkret?
3: Konkret, man beginnt vielleicht einmal nur mit den Schuhen oder man macht nur seine Schmuckkassette. Und das macht man immer so, dass man sich alles herräumt, sich das genau durchschaut, dann überlegt, was will ich behalten, was kommt weg. Und dann suche ich den optimalen Platz und dann ist die Kategorie abgeschlossen. Und das kann ich mehr oder weniger im ganzen Haus dann durchziehen.
2: Danke, Ordnungscoach Andrea Auer.
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15: Mit einem Sonne-Wolken-Regen-Mix geht's durch diesen Donnerstagvormittag. Die meiste Sonne bekommt der Westen Österreichs ab. Im restlichen Land dominieren die Wolken und die lassen es stellenweise regnen. Jetzt am Vormittag vor allem zwischen Salzburg und Eisenstadt. Am Nachmittag wird dann der Süden nass. Die Temperaturen steigen auf 19 bis 27 Grad. Spürbar wärmer wird es dann am Wochenende.
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16: Ja, und da gibt's heute in der Mittagspause viel zu quatschen mit den Arbeitskollegen, die frisch zurück sind aus dem Urlaub. Mit dem Handy voller Fotos und dem Kopf voller Geschichten, die alle noch erzählt werden wollen dann zum Mittag. Wir freuen uns mit euch gemeinsam drauf. Wir sind euer Radiosender zum Wohlfühlen.
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2: Wenn ihr einen sitzenden Beruf habt, dann kennt ihr das sicherlich. Man sitzt tagsüber stundenlang und hat dann abends einen verspannten Nacken. Damit es euch besser geht, haben wir wieder Bewegungsexpertin Valerie Lampalzer zu uns eingeladen. Valerie, du sagst, wir sollten uns eigentlich selbst austricksen, damit wir öfter aufstehen und das Büro oder eben den Arbeitsplatz unbequemer machen.
3: Ja, ich bin ein absoluter Freund von unbequemen Situationen teilweise. Also das Büro soll an sich natürlich ausgerichtet sein für die Person, wie es sich gehört. Aber ich bin auch ein Freund davon, dass die Arbeitsmaterialien wie ein Drucker zum Beispiel vielleicht im Nachbarraum platziert ist. Erstens sieht man seine Kollegen ein paar Mal öfters und zweitens hat man einen guten Grund aufzustehen. Und das Aufstehen ist doch auch wieder eine Situation, die mich in Bewegung bringt, die meine Wirbelsäule glücklich macht. Es steht sich der Mehraufwand definitiv dafür, um lange eine gesunde Wirbelsäule zu haben.
2: Danke, Bewegungsexpertin Valerie Lampalzer, denn die beste Bewegung für den Rücken ist die nächste Bewegung. Hauptsache, es rührt sich was.
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2: Erwischt, Frau Jennifer Lawrence. Ja, die Hollywood-Schauspielerin hat doch tatsächlich von einem Filmset gemobst. Und zwar hat Jennifer Lawrence die lederne Jagdjacke und die Jagdstiefel aus Tribute von Panem einfach so als Souvenir abgegriffen. Sie sind bei mir im Kleiderschrank. Keine Ahnung, was ich damit machen werde, sagt Jennifer Lawrence. Ging wohl eher um die Beute.
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21: Mit Martina Steidl. Seit 1. Juli gilt die geringere Mehrwertsteuer auf ausgewählte Grundnahrungsmittel und das wird von den Supermärkten auch an die Kunden weitergegeben, wie nun ein Preisvergleich der Arbeiterkammer zeigt. Statt 10% zahlen wir ja nur mehr 4,9% Steuer, etwa auf Milch, Butter oder Reis. Preise zu vergleichen oder auch Rabattaktionen und Pickerl zu nutzen, können den täglichen Einkauf aber auch weiterhin günstiger machen. In Europa ist jetzt eine neue Abnehmpille zugelassen. Der Wirkstoff wurde bisher über die Abnehmspritze verabreicht. Nun soll er erstmals in Tablettenform in die Apotheken kommen. Das Medikament ist verschreibungspflichtig und muss ärztlich begleitet werden. Wann genau die Abnehmpille in Österreich verfügbar sein wird, das ist aktuell noch nicht bekannt. Wegen eines medizinischen Notfalls des Piloten hat ein Passagierflugzeug außerplanmäßig in Mailand landen müssen. Die Boeing einer polnischen Fluggesellschaft war auf dem Weg von Mallorca nach Warschau, als der Pilot gesundheitliche Probleme bekommen hat. Die Maschine ist aber sicher in Italien gelandet. Verletzt wurde niemand.
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21: Am Nachmittag wechseln sich Sonne, Wolken, Schauer und einzelne Gewitter ab. Am meisten Sonne geht sich von Vorarlberg bis Kärnten aus. Hier bleibt es auch vielerorts trocken. Es weht auch ein lebhafter bis kräftiger Nordwestwind bei Höchstwerten zwischen 18 und 27 Grad. Und auch morgen scheint in Vorarlberg, Tirol, Salzburg und Kärnten die meiste Zeit die Sonne. Im Rest des Landes mischen Wolken und vereinzelte Regenschauer mit.
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10: Sommer, Freibad, Festivalsaison in Österreich und mittendrin diese bunten Klebetattoos, die sich gerade nicht nur die Kinder in Glitzer, sondern auch viele Festivalgänger reihenweise auf Arm, Schulter und auch einmal ins Gesicht kleben. Die Arbeiterkammer hat deshalb gemeinsam mit Greenpeace 15 solcher Klebetattoos ins Labor geschickt und das Fazit ist eigentlich ziemlich arg. 13 von 15 dieser Klebetattoos sind nämlich überhaupt nicht empfehlenswert. Warum? Und welche ihr aber schon mit gutem Gewissen aufbieten könnt, darüber sprechen wir gleich mit einem Konsumentenschützer nach Bruno Mars und Matt Simmons.

0: ein gut gelaunter Bruno Mars für euren Donnerstagvormittag. Willkommen auf eurem Wohlfühlsender. Ob ein glitzerndes Einhorn beim Kindergeburtstag oder ein cooles Tribal am Festival, jetzt im Sommer, da boomen Klebetattoos, weil da kann man auch ruhig mal was ausprobieren, weil ist ja nicht für die Ewigkeit gestochen. Allerdings, 13 von 15 solcher Klebetattoos sind in einem aktuellen Test durchgefallen.
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0: Die Martina Schobesberger ist hier auf eurem Wohlfühlradio und bei mir ist Konsumentenschützer Johannes Heimel. Hallo, denn ihr habt einen aktuellen Test gemacht.
3: Wir haben uns Klebetattoos angeschaut. Klebetattoos für vornehmlich Kinder, aber auch auf Festivals sind Klebetattoos immer beliebt, also nicht dauerhafte Tattoos. Mhm.
0: Und Johannes, du hast mir gesagt, 13 von den 15 getesteten Produkten sind komplett durchgerasselt, weil drinnen Blei, Nickel, verbotene Weichmacher, sogenannte Ewigkeitschemikalien will man alles nicht haben, aber zwei sind okay und das sind ganz besondere.
3: Die zwei sind vom stationären Handel, also online nicht bestellen.
0: Ist ein Tipp. Danke, Konsumentenschützer Johannes Heimel. Klebetattoos sind also echte Chemie-Cocktails, offenbar vor allem jene aus dem Internet. Welche zwei Produkte da in Ordnung sind, wo es die gibt, findet ihr im ausführlichen Test auf der Website der Arbeiterkammer.
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2: Ich will das perfekte Sofa fürs Gästezimmer. Wie sieht's denn aus? Wohnexperte Daniel Amlacher.
3: Also für Gästezimmer ist natürlich wirklich optimal, wenn man ein wunderbares Wandelsofa verwendet, weil dann kann ich den Raum auch andersweitig nutzen. Und es gibt ganz tolle, flexible Ausziehsofas, die eine echte Matratze im Unterbau haben. Das heißt, ich roll das aus, ich habe ein vollwertiges Bett, ich roll das ein und ich habe dann wirklich wieder mein Sofa, das, was ich dann als Spielzimmer, als Homeoffice oder sonst was verwenden kann.
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15: Am Nachmittag wechseln sich Sonne, Wolken, Schauer und einzelne Gewitter ab. Am meisten Sonne geht sich von Vorarlberg bis Kärnten aus. Hier bleibt es auch vielerorts trocken. Es weht auch ein lebhafter bis kräftiger Nordwestwind bei Höchstwerten zwischen 18 und 27 Grad. Und auch morgen scheint in Vorarlberg, Tirol, Salzburg und Kärnten die meiste Zeit die Sonne. Im Rest des Landes mischen Wolken und vereinzelte Regenschauer mit.
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16: Am Donnerstag, 23. Juli, und heute feiern zwei lebende Musiklegenden Geburtstag. Nämlich erstens Slash von Guns N' Roses. Ihr wisst, das ist der Gitarrist mit Zylinderhut, schwarzen Locken und in der Mitte, wo irgendwie kein Gesicht rausschaut, sondern immer nur eine Zigarette. Slash wird heute 61. Und das zweite Geburtstagskind ist der Depeche Mode Songwriter Martin Gore. Das ist der Blonde, der wird heute 65. Also zwei völlig unterschiedliche Sounds, aber riesig großartige Musiker waren auch vor kurzem erst in Österreich. Depeche Mode habe ich gesehen, 23 in Klagenfurt und Guns N' Roses voriges Jahr großartigerweise in Wien. Zum Geburtstag von Slash jetzt ganz ohne Geplapper sein Gitarrenauftakt von Sweet Child of Mine. Happy Birthday!

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1: Wenn du dich immer auf das konzentrierst, was du zurückgelassen hast, wirst du niemals sehen, was vor dir liegt. Aus dem Disney-Film Ratatouille.
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2: Habt beim Braten mehr Mut zur Hitze. Wir haben den wahrscheinlich angesagtesten Jungkoch Österreichs bei uns gehabt. Dominik Süß, Social Media Star und Fernsehkoch, hat inzwischen auch ein Kochbuch herausgebracht. Darin gibt Dominik Süß Küchenprofi-Tipps. Der heutige: traut euch ruhig, die Pfanne so richtig heiß zu machen.
3: Hitze ist Geschmack oder die Röstaromen, meine ich zum Beispiel bei einem Steak, wenn ich das scharf anbrate, damit darf man wirklich die Pfanne auf Vollgas aufdrehen, richtig vorheizen, dann erst das Öl reingeben, das aufheizen und dann das Steak oder den Fisch da drinnen braten. Dass du richtig eine schöne Krusten kriegst. Wir kennen das, wenn es eine schöne Krusten ist, eine schöne Farbe hat, das ist einfach wichtig. Oder jetzt, wenn die Grillsaison wieder losgeht, den Griller voll aufheizen und dann weglegen und rosten lassen, damit das Fleisch.
2: Hitze ist Geschmack. Danke für diesen Küchentipp, Starkoch Dominik Süß. Mehr solche Küchenhacks findet ihr auch in seinem neuen Kochbuch. Einfach herzhaft und süß.
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11: Mit Martina Steidl. Radio ist auch weiterhin der Tagesbegleiter für die Menschen. 3 von 4 Österreicherinnen und Österreichern hören täglich Radio. Der aktuelle Radiotest beweist einmal mehr, dass auch Österreichs Privatradios wieder bestanden haben. Im Schnitt hören die Österreicherinnen und Österreicher 199 Minuten am Tag Radio. Die Gruppe zwischen 14 und 49 sogar noch länger. Gehört wird vor allem in der Früh und im Auto. Wegen unfairer Geschäftspraktiken verhängt die EU eine Strafe von 890 Millionen Euro gegen Google. Der US-Konzern hat nach Ansicht der Europäischen Kommission mit seiner Suchmaschine sowie dem App-Marktplatz Google Play Wettbewerbsregeln verletzt und seine Konkurrenz widerrechtlich benachteiligt. Amazon-Gründer Jeff Bezos überlegt, beim englischen Fußballspitzenclub FC Liverpool einzusteigen. Bezos ist einer der reichsten Männer der Welt. Um welche Summe es geht, das ist noch unklar. Die englische Premier League gilt aber ohnehin als reichste Fußballliga der Welt. Etwa die Hälfte der 20 Clubs gehört überwiegend US-Investoren.
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11: Wolken und Sonne wechseln sich am Nachmittag ab. Die meiste Sonne bekommen der Westen und Kärnten ab. Hier kommen wir auch ohne Regenschirm aus. Von Salzburg bis ins Burgenland und in die Steiermark sind auch einzelne Regenschauer und Gewitter möglich. Das Ganze bei Temperaturen zwischen 20 und 27 Grad. Der Freitag verläuft ganz ähnlich mit viel Sonne und im Osten auch Wolken.
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13: Donnerstag, 23. Juli um 13 Uhr. Das ist die perfekte Zeit für Hertz und die Purple Disco Machine Wonderful Life. Ich bin die Dagmar. Schön, dass ihr bei uns seid.
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0: one and only Duffy für euren Donnerstagnachmittag jetzt um kurz nach eins. Ihr seid am Wohlfühlsender und auf dem gibt's jetzt Coldplay.
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2: Jeder kennt doch das Gefühl, oder? Der Chef spielt sich mal wieder auf und insgeheim denkt man sich, na warte, irgendwann, da kommt mein Moment. Im Film Send Help auf Disney+, da kommt er mit einem Flugzeugabsturz.

0: Rachel McAdams in der Hauptrolle als Linda. Sie und ihr überheblicher Chef landen als einzige Überlebende eines Flugzeugabsturzes auf einer einsamen Insel. Es gibt kein Büro mehr, keinen Titel und plötzlich ist Bradley nicht mehr der Boss, denn Linda ist überraschend gut im Überleben und er nicht.
1: Nicht vergessen, ich bin ihr Boss. Sie arbeiten für mich.
2: Wir sind nicht mehr im Büro, Bradley. Es wird keine Hilfe kommen. Du musst einfach akzeptieren, dass es jetzt so ist, wie es ist.
0: Linda genießt die Situation immer mehr, also sie mit einem Messer in der Hand und ihr Chef hilflos daneben.
2: Ich finde, wir sollten für immer hier bleiben.
0: Es ist so ein bisschen die düstere Version von Castaway. Sand Help, der Film jetzt auf Disney Plus. Für alle, die sich schon mal vorgestellt haben, wie es wäre, wenn euch euer Chef mal so richtig ausgeliefert wäre.
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11: Wolke und Sonne wechseln sich am Nachmittag ab. Die meiste Sonne bekommen der Westen und Kärnten ab. Hier kommen wir auch ohne Regenschirm aus. Von Salzburg bis ins Burgenland und in die Steiermark sind auch einzelne Regenschauer und Gewitter möglich. Das Ganze bei Temperaturen zwischen 20 und 27 Grad. Der Freitag verläuft ganz ähnlich mit viel Sonne und im Osten auch Wolken.
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14: Halb zwei ist es. Hallo Österreich, ich bin die Dagmar Hage. Ihr seid am Wohlfühlsender. Was heißt das? Bei uns gibt es nur Dinge, die euch weiterbringen, die euch Spaß machen, die euch so richtig gut tun und die euch informieren. Und gleich haben wir was aus der Ecke Wellness to go. Eine schnelle Minute und ihr fühlt euch vielleicht gleich ein bisschen besser. Das wäre die Idee. Und vorher noch die Songs. Die Pointers ist das jetzt und vorher noch Robin Schulz und Kido.
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2: Martina Schuffesberger ist hier mit einem guten Morgenritual, das ehrlicherweise am Abend passiert. Nämlich trefft Entscheidungen am Vorabend. Jede Entscheidung braucht Energie. Energie, die ihr morgens für andere Dinge benötigt. Deshalb entscheidet möglichst alles am Abend davor. Was wollt ihr anziehen? Legt euch am Vorabend schon das Outfit zurecht. Was wollt ihr frühstücken? Stellt euch einfach die Zutaten schon raus oder packt euch die Tasche für die Arbeit. Das spart morgens Energie und Nerven für den Tag.
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3: Endlich spielt wieder eure Lieblingsband und zum Konzertabend muss natürlich das Bandshirt raus aus dem Kasten, ganz klar. Aber was gehört denn für euch noch unbedingt zur Konzertausrüstung dazu?
4: Kopfhörer. Falls Konzert schlecht ist, Götterschall, ein Bier.
5: Naja, mal ein Getränk, Regenschutz.
6: Ein Ventilator und ein Flaschenwasser.
7: Zigaretten, Handy, Götz.
8: Taschentücher auf jeden Fall und Desinfektionsmittel.
9: Also auf jeden Fall Lipgloss, also das muss immer dabei sein, die Lippen dürfen nie trocken sein. Und Mascara, falls die Wimpern wieder abgegangen.
10: Also auf jeden Fall mal mein Handy, Göttaschen mit Ausweis und bisher Klargeld und sonst nur Freund und gute Laune.
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12: Mit Martina Steidl. Radio ist auch weiterhin der Tagesbegleiter für die Menschen. 3 von 4 Österreicherinnen und Österreichern hören täglich Radio. Der aktuelle Radiotest beweist einmal mehr, dass auch Österreichs Privatradios wieder bestanden haben. Im Schnitt hören die Österreicherinnen und Österreicher 199 Minuten am Tag Radio. Die Gruppe zwischen 14 und 49 sogar noch länger. Gehört wird vor allem in der Früh und im Auto. Wegen unfairer Geschäftspraktiken verhängt die EU eine Strafe von 890 Millionen Euro gegen Google. Der US-Konzern hat nach Ansicht der Europäischen Kommission mit seiner Suchmaschine sowie dem App-Marktplatz Google Play Wettbewerbsregeln verletzt und seine Konkurrenz widerrechtlich benachteiligt. Amazon-Gründer Jeff Bezos überlegt, beim englischen Fußballspitzenclub FC Liverpool einzusteigen. Bezos ist einer der reichsten Männer der Welt. Um welche Summe es geht, das ist noch unklar. Die englische Premier League gilt aber ohnehin als reichste Fußballliga der Welt. Etwa die Hälfte der 20 Clubs gehört überwiegend US-Investoren.
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12: Wolken und Sonne wechseln sich am Nachmittag ab. Die meiste Sonne bekommen der Westen und Kärnten ab. Hier kommen wir auch ohne Regenschirm aus. Von Salzburg bis ins Burgenland und in die Steiermark sind auch einzelne Regenschauer und Gewitter möglich. Das Ganze bei Temperaturen zwischen 20 und 27 Grad. Der Freitag verläuft ganz ähnlich mit viel Sonne und im Osten auch Wolken.
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13: Heute ist Kino-Donnerstag und da haben wir jetzt gleich dann den Animationsfilm des Jahres für euch. Der heute startet Toy Story 5. Ihr seid am Wolfesender, ich bin Dietagmar.
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1: Was machen Spielzeuge, wenn sie allein im Kinderzimmer sind? Toy Story hat diese Frage beantwortet. 1995. Mehr als 30 Jahre lang gibt es die Filme um Spielzeug-Cowboy Woody und Astronaut Buzz Lightyear jetzt schon. Und jetzt ist Teil 5 da mit einem sehr aktuellen Thema. Denn diesmal kämpft die Spielzeug-Gang gegen ein Tablet, das dem kleinen Mädel Bonnie plötzlich viel lieber ist als ihre alten analogen Spielsachen.
2: Wir sind verloren!
3: Die Technik übernimmt unser Zuhause.
4: Ich weiß nicht, Jessie. Spielzeug ist zum Spielen, aber Technik ist
5: für alles.
6: Ich verliere Bonnie an dieses Gerät.
1: Also starten Woody, Buzz und Jessie eine Rettungsmission für analoge Spielsachen. Ein aktuelles Thema, Musik von Taylor Swift und die Stimme des österreichischen Kabarettisten Gary Seidler spricht eine Nuss in Toy Story 5. Ab heute in unseren Kinos.

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2: Meine Oma würde diesen Deko-Trend so richtig feiern. 2026 bringt nämlich das Comeback des Spitzendeckchens. Allerdings nicht als Omas Häkeldeckerl, sondern der Trick ist, Spitze kommt nicht mehr flächendeckend, sondern als bewusst gesetztes Detail. Ein Spitzenläufer auf dem Holztisch da, ein kleines Spitzenelement am Polster dort oder ein leichter Vorhang mit Lochmuster. Das Ganze wirkt dann fast wie ein Filter, der alles weich zeichnet. Kombiniert mit klaren Formen, schlichten Möbeln und vielleicht etwas Metall sogar, wirkt das plötzlich super modern. So als hättet ihr den schönsten Dekotrick eurer Oma ins Jahr 2026 gebeamt.
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3: Wolken und Sonne wechseln sich am Nachmittag ab. Die meiste Sonne bekommen der Westen und Kärnten ab. Hier kommen wir auch ohne Regenschirm aus. Von Salzburg bis ins Burgenland und in die Steiermark sind auch einzelne Regenschauer und Gewitter möglich. Das Ganze bei Temperaturen zwischen 20 und 27 Grad. Der Freitag verläuft ganz ähnlich mit viel Sonne und im Osten auch Wolken.
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5: 2:30 ist es gerade in Österreich. Hallo, ich bin die Dagmar Hages seit dem Wohlfühlsender. Wir haben heute den 23. Juli und damit gratulieren wir ganz schnell ihm hier zum Geburtstag.
6: Harry Potter!
7: Der Junge, der überlebt hat.
5: Also nicht Harry, sondern dem, der ihn gespielt hat. Daniel Radcliffe wird 37 heute. Unglaublich, oder? Schon wieder eine Zeitl her, dass die Filme im Kino gestartet sind. Damals war er, glaube ich, 10. Falls ihr auch Geburtstag habt heute, viel Spaß. Feiert's recht schön. Happy Birthday.
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1: Wenn du gut in etwas bist, mache es nie umsonst. Aus dem Film Der Joker.
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2: Das Essen ist zu scharf, zu salzig oder angebrannt? Dann haben wir jetzt den ultimativen Tipp für euch, wie ihr euer Essen künftig bei so einem Missgeschick retten könnt. Wir hatten einen Experten hier bei uns im Studio, einen Küchenhelden, seine Schürze ist quasi sein Cape, Fernsehkoch und Social Media Star Dominik Süß. Wenn uns die Chilis ausgekommen sind, ja, zu viel Salz reingerutscht oder die Soße angebrannt ist, was können wir denn tun?
3: Die eine Möglichkeit ist das zum Aufstrecken, wenn es die Möglichkeit gibt, einfach das Verlängern, die Soße oder was auch immer das ist. Oder man kann zum Beispiel auch eine Kartoffel reinmachen oder einlegen oder ein Schwammerl einlegen. Das haben wir gemacht in der Lehrzeit, wenn ich öfter was abbrennt habe oder irgendwie versalzen, weil die Kartoffel oder die Schwammerl, die ziehen das ein bisschen aus, die Spitzen, wenn du wo arge Spitzen hast. Und dann einfach mal so eine Kartoffel, zwei, drei Stück eingelegt und die so mitkocht in der Soße. Oder wenn es Spaghetti Bolognese ist oder irgendeine Suppe oder so. Und alle Schwammerl, die machen einfach nur so einen runderen Umami-Geschmack und runden das ein wenig ab dann.
2: Kartoffeln und Schwammerl retten euer Essen, wenn es versalzen, zu scharf oder auch angebrannt ist. Danke für diesen Küchen-Lifehack, Fernsehkoch und Social-Media-Star Dominik Süß.
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16: Mit Martina Steidl. Nachdem Cannabis in Deutschland vor 2 Jahren für Erwachsene freigegeben wurde, sind mehr Menschen wegen der Droge im Spital gelandet. Zum einen wegen akuter Vergiftungen, zum anderen wegen durch Cannabis ausgelösten Psychosen. Ein möglicher Grund, nachdem die Droge legal wurde, haben eben deutlich mehr Menschen Cannabis einfach ausprobiert. Wegen unfairer Geschäftspraktiken verhängt die EU eine Strafe von 890 Millionen Euro gegen Google. Der US-Konzern hat nach Ansicht der Europäischen Kommission mit seiner Suchmaschine sowie dem App-Marktplatz Google Play Wettbewerbsregeln verletzt und seine Konkurrenz widerrechtlich benachteiligt. Teurer Genuss. Eine mehrfach ausgezeichnete Eisdiele in Ruvo di Puglia in der süditalienischen Region Apulien verlangt 95 Euro für eine Kugel Eis. Zepter des Königs nennt sich die Sorte, die mit Safran und Goldblättchen serviert wird. Im Vorjahr hat eine Kugel vom Zepter des Königs übrigens nur 70 Euro gekostet.
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16: Während im Westen und auch in Kärnten noch meist die Sonne scheint, wechseln sich im Rest des Landes Sonne und Wolken ab, begleitet auch von einzelnen Regenschauern und Gewittern. Es ist aber relativ warm mit Temperaturen zwischen 20 und 27 Grad. Am Abend und in der Nacht regnet es dann vor allem von den Salzburger Gebirgsauen bis zur buckligen Welt, sonst ist es weitgehend klar und trocken. Der Freitagmorgen verläuft dann ähnlich wie heute.
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17: Es ist 3 heute am Donnerstag. Ich bin die Dagmar Hager. Hallo. Ab heute ist wieder Pflasterspektakel in Linz. Das ist wirklich was ganz Besonderes. Aber warum? Was taugt euch so dran? Das fragen wir euch gleich.
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0: Kurz nach drei ist es heute Abend. Donnerstag ist er der Wohlfühlsender. Ich bin die Dagmar. Und zum 38. Mal steigt das Linzer Pflasterspektakel ab heute. So viele Gaukler sind hier und Akrobaten und Tänzer und ihr natürlich in großer, großer Zahl auch. Aber warum? Was taugt euch draus an?
1: Alle Leute sind gut drauf und sind unterwegs und das ist eigentlich für Linz sensationell, finde ich.
2: Das bunte Treiben, die vielen verschiedenen Nationalitäten, Stürzengeher, Theaterspieler, Pantomime.
0: Also wenn ihr was ganz Spezielles erleben wollt, dann kommt nach Linz zum Pflasterspektakel. Die Künstler auf jeden Fall und Künstlerinnen, die freuen sich auf euch.
3: Das ist unser erstes Mal in Linz und wir freuen uns sehr.
4: Es ist eine ganz schöne Stadt hier und ich freue mich schon voll drauf, weil ich glaube, die Stimmung ganz toll ist.
5: Ich bin schon das dritte Mal hier. Das heißt, ich mag es gerne.
6: Pflasterspektakel ist amazing. We absolutely love it here.
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2: Nachhaltige Betten. Wohnprofi Daniel Amlacher, wollen die Menschen das?
3: Gerade im Matratzen- und Bettenbereich hat dieses nachhaltige Thema, das Naturthema, schon vor Jahrzehnten fast Einzug gehalten. Es sind die Stoffe geprüft, es sind die Materialien geprüft, es werden

0: Materialien verwendet, es werden sehr viel Bio- und Naturmaterialien verwendet, um natürlich gerade in dem Bereich, wo man am meisten Zeit seines Lebens verbringt, die Natur Natur sein lassen kann.
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14: Während im Westen und auch in Kärnten nochmals die Sonne scheint, wechseln sich im Rest des Landes Sonnenwolken ab, begleitet auch von einzelnen Regenschauern und Gewittern. Es ist aber relativ warm mit Temperaturen zwischen 20 und 27 Grad. Am Abend und in der Nacht regnet es dann vor allem von den Salzburger Gebirgsauen bis zur buckligen Welt, sonst ist es weitgehend klar und trocken. Der Freitagmorgen verläuft dann ähnlich wie heute.
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17: Sag mal hier jetzt um 3:30. Ihr seid am Wohlfühlsender, wo es nur gute Themen gibt. Dinge, die Spaß machen und die euch weiterbringen. Auch so richtig lässige Songs. Und die kommen jetzt von Miles Smith von Trio Rio und hier von Eminem.
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2: Die 15-20 Minuten, die ihr jeden Tag in die Arbeit unterwegs seid, in die Schule, am Weg heim von der Krabbelstube oder vom Einkaufen seid, diese paar Minuten, die könnt ihr zu eurer Zeit machen, sagt Achtsamkeitsexpertin Tanja Gusenleitner-Kern.
3: Bevor du heute losfährst, schalte dein Handy auf den Nicht-Stören-Modus. So wird keine Nachricht während der Fahrt deine Aufmerksamkeit einfordern. Du kannst dich also voll und ganz auf deinen Weg konzentrieren. Das bringt nicht nur mehr Sicherheit, sondern richtet deinen Fokus ganz klar aus.
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1: Liz Gagel ist Doppelweltmeisterin, Dancing Stars Gewinnerin und jetzt auch Buchautorin. Hallo Österreich, ich bin Krimi-Autorin Dagmar Hager und jetzt stellt euch die Liz ihren Erstling Die Magie des Flows vor. Ein Buch, das mit ihrem allerschönsten Flow-Moment beginnt.
2: Der Meilenstein, glaube ich, der fast schon wie ein Wunder war, war sicher der WM-Lauf in Garmisch, wo ich mir wirklich von außen zugeschaut habe und gefahren worden bin. Genau, das war so der Startschuss, die Hauptmotivation. Ich habe ja ganz tolle Leute interviewen dürfen. Tina Maase, Ivica Kostelic, Maria Höfel-Riesch, Vicky Rebensburg, Markus Wasmeier, Renate Götschel. Und die haben mir alle Perlen geschenkt, die in diesem Buch verschriftlicht sind und dann auch die Wissenschaft zusätzlich.
1: Wie ihr in den Flow kommt und was euch das bringt, das und mehr steht in Die Magie des Flows. Autorin Liz Görgel gemeinsam mit Mentalcoach Michael von Kuhnhardt erschienen im Campus Verlag.
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19: Mit Martina Steidl. Nachdem Cannabis in Deutschland vor 2 Jahren für Erwachsene freigegeben wurde, sind mehr Menschen wegen der Droge im Spital gelandet. Zum einen wegen akuter Vergiftungen, zum anderen wegen durch Cannabis ausgelösten Psychosen. Ein möglicher Grund, nachdem die Droge legal wurde, haben eben deutlich mehr Menschen Cannabis einfach ausprobiert. Wegen unfairer Geschäftspraktiken verhängt die EU eine Strafe von 890 Millionen Euro gegen Google. Der US-Konzern hat nach Ansicht der Europäischen Kommission mit seiner Suchmaschine sowie dem App-Marktplatz Google Play Wettbewerbsregeln verletzt und seine Konkurrenz widerrechtlich benachteiligt. Teurer Genuss. Eine mehrfach ausgezeichnete Eisdiele in Ruvo di Puglia in der süditalienischen Region Apulien verlangt 95 Euro für eine Kugel Eis. Zepter des Königs nennt sich die Sorte, die mit Safran und Goldblättchen serviert wird. Im Vorjahr hat eine Kugel vom Zepter des Königs übrigens nur 70 Euro gekostet.
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19: Während im Westen und auch in Kärnten noch meist die Sonne scheint, wechseln sich im Rest des Landes Sonnenwolken ab, begleitet auch von einzelnen Regenschauern und Gewittern. Es ist aber relativ warm mit Temperaturen zwischen 20 und 27 Grad. Am Abend und in der Nacht regnet es dann vor allem von den Salzburger Gebirgsauen bis zur buckligen Welt, sonst ist es weitgehend klar und trocken. Der Freitagmorgen verläuft dann ähnlich wie heute.
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14: Klebetattoos boomen. Schnell einmal am Festival ein Einhorn aufpicken oder so. Allerdings hat die Arbeiterkammer das jetzt getestet und das Ergebnis ist nicht so ganz toll. Gleich hier bei uns am Wohlfühl und natürlich auch auf eurem Servicesender. Es ist 4, ich bin die Dagmar, schön, dass ihr bei uns seid.
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0: Taylor Swift für einen Donnerstagnachmittag, jetzt um kurz nach vier.
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0: Klebetattoos boomen jetzt im Sommer. Mal schnell beim Kindergeburtstag oder auf einem Festival was aufbicken. Man denkt sich, ist ja nicht für die Ewigkeit, wird schon nicht so schlimm sein. Ist es allerdings doch. 13 von 15 sind bei einem Test der Arbeiterkammer durchgefallen. Und zwar komplett. Da drinnen Blei, Nickel, verbotene Weichmacher und sogenannte Ewigkeitschemikalien. Nur zwei waren okay. Konsumentenschützer Johannes Hermel.
3: Die zwei sind vom stationären Handel. Also online nicht bestellen.
0: Klebetattoos, also vor allem die online bestellten, sind komplette Chemie-Cocktails. Welche Produkte in Ordnung sind und welche durchgefallen, das findet ihr im ausführlichen Test auf der Webseite der Arbeiterkammer.
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2: Jeder dritte von uns flunkert schon beim ersten Date. Da wird die Ex verschwiegen oder das Gehalt ein bisschen aufgehübscht, einfach ein bisschen geschummelt. Und genau da setzt eine neue Dating-Show bei Join an. Eden, du bezahlst für jede Lüge. 13 Singles suchen da die große Liebe, aber Lügen ist hier verboten. Die werden nämlich auf den Lügendetektor gesetzt und wer da einmal schwindelt, verliert gleich mal 1000 Euro vom Jackpot.
3: Liebt er heute Nacht mehr als nur knutschen?
4: Ja.
5: Hat er das gerade gesagt?
3: Ist dir Geld bei einem Mann wichtig?
5: Ja.
4: Wirklich?
6: Und das Fiese ist, jede Befragung wird live gestreamt. Überall in der Villa. Lieben wir.
7: Bist du deppert, oder?
5: Ja.
2: Die Frage, die natürlich über der ganzen Dating-Show schwebt, ist, ist euch am Ende die Wahrheit wichtiger oder das Geld? Eden, du bezahlst für jede Lüge, die vielleicht ehrlichste Dating-Show der Welt, jetzt beim heimischen Streaming-Anbieter Join.
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17: Während im Westen und auch in Kärnten noch meist die Sonne scheint, wechseln sich im Rest des Landes Sonnenwolken ab, begleitet auch von einzelnen Regenschauern und Gewittern. Es ist aber relativ warm mit Temperaturen zwischen 20 und 27 Grad. Am Abend und in der Nacht regnet es dann vor allem von den Salzburger Gebirgsauen bis zur buckligen Welt, sonst ist es weitgehend klar und trocken. Der Freitagmorgen verläuft dann ähnlich wie heute.
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18: Ihr seid am Wohlfühlsender. Es ist 16:30 Uhr am Nachmittag heute, am Donnerstag. Finde ich Tag mager schön, dass ihr bei uns seid. Und da sind wieder die Songs auf unserer Playlist. Alles nur vom Feinsten, wie es sich gehört.
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1: Wenn du nicht weißt, wo du hin willst, ist es egal, welchen Weg du einschlägst. Aus Alice im Wunderland.
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2: Wenn ein Auffahrunfall passiert, denken die meisten, der Hintermann ist immer schuld. Meistens ja, da er den Sicherheitsabstand nicht eingehalten hat. Es gibt aber Ausnahmen. Wenn zum Beispiel der Vordermann wegen eines Tieres auf der Straße eine Vollbremsung hinlegt, kann auch der vordere Fahrer Teilschuld haben. In dem Fall muss das Gericht entscheiden, wer für den Schaden aufkommt. Grundsätzlich solltet ihr immer genügend Abstand zum vorderen Auto halten, dann seid ihr auf der sicheren Seite.
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26: Mit Martina Steidl. Ab 1. Oktober gilt das Recht auf Reparatur in der EU, somit auch in Österreich. Hersteller von Haushaltsgeräten sind dann verpflichtet, Waschmaschinen, Kühlschränke oder Geschirrspüler auch nach Ablauf der gesetzlichen Gewährleistung für 7 bis 10 Jahre zu reparieren. Und das zu einem angemessenen Preis, heißt es aus den Werkstätten. Die Hersteller müssen über die Reparaturmöglichkeiten informieren und Richtpreise anbieten. Waghalsige Weltpremiere, der österreichische Stuntbiker Elias Schwärzler hat einen Sprung von einem Heißluftballon gewagt. Der Vorarlberger ist mit einem Mountainbike auf der Hülle des Heißluftballons in rund 950 Metern Höhe gefahren und dann abgesprungen. 2 Jahre lang hat er sich auf diesen Sprung vorbereitet, alles ist gut gegangen. Die Fallschirme von Schwärzler und dem Bike haben sich rechtzeitig geöffnet. Schwärzler spricht von einer perfekten Landung. Radio ist auch weiterhin der Tagesbegleiter für die Menschen. 3 von 4 Österreicherinnen und Österreichern hören täglich Radio. Der aktuelle Radiotest beweist einmal mehr, dass auch Österreichs Privatradios wieder bestanden haben. Im Schnitt hören die Österreicherinnen und Österreicher 199 Minuten am Tag Radio. Die Gruppe zwischen 14 und 49 sogar noch länger. Gehört wird vor allem in der Früh und im Auto.
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26: Wechselhaft geht der Tag heute zu Ende. Am Abend und in der Nacht kann es dann von den Salzburger Gebirgsauen bis zur buckligen Welt regnen. Sonst ist es weitgehend klar und auch trocken. Der Freitag verläuft dann ähnlich wie heute, während sich in Vorarlberg, Tirol, Salzburg und Kärnten meist die Sonne zeigt, sind von Oberösterreich bis ins Burgenland und in die Steiermark hinein. Neben Sonne teilweise auch Wolken und eventuell einzelne Regenschauer dabei. Die Tageshöchstwerte morgen 20 bis 28 Grad.
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1: Jetzt um 5 mit der Dagmar Hager und hier mit Sabrina Carpenter am Wohlfühlsender. Schön, dass ihr bei uns seid.
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0: die Shapeshifters am Donnerstag um kurz nach 5.
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0: Mehr als 30 Jahre ist es her, seit Toy Story 1 in unsere Kinos gekommen ist. 1995 war das. Also was machen Spielzeuge, wenn sie allein im Kinderzimmer sind? Diese Frage haben wir dann geklärt. Und zwar mit Spielzeug-Cowboy Woody und Astronaut Buzz Lightyear. Und jetzt kommt Teil 5 mit einem sehr aktuellen Thema. Diesmal kämpft die Spielzeug-Gang gegen ein Tablet, so muss das heißen, das dem kleinen Mädel Bonnie plötzlich viel lieber ist als ihre alten analogen Spielsachen.
2: Wir sind verloren!
3: Die Technik übernimmt unser Zuhause.
4: Ich weiß nicht, Jessie. Spielzeug ist zum Spielen, aber Technik ist
5: für alles.
6: Ich verliere Bonnie an dieses Gerät.
0: Woody, Buzz und Jessie starten also eine Rettungsmission für analoge Spielsachen. Ein aktuelles Thema, Musik von Taylor Swift und die Stimme des österreichischen Kabarettisten Gary Seidel, der eine Nuss spricht. Toy Story 5, ab heute in unseren Kinos.
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2: Zu Hause ist so viel mehr als der Ort, wo das Bett steht. Eine Umfrage von ImmoScout24 zeigt, zu Hause ist der wichtigste Rückzugsort, wird aber auch zunehmend zum Statussymbol, Kollege Michi Siemann.
3: Für fast alle Österreicher ist das eigene Heim ihr persönlicher Rückzugsort. Ein sicherer Hafen, an dem man Kraft schöpfen und die Batterien wieder aufladen kann. Gleichzeitig ist das Zuhause für viele auch die Bühne der Kreativität. Vor allem Frauen, aber zunehmend auch Männer, toben sich bei der Gestaltung aus und interessieren sich für neue Wohntrends. Und das Zuhause wird immer mehr zum Statussymbol, mit dem die Österreicher zeigen wollen, wie erfolgreich sie sind und dass sie es im Leben zu etwas gebracht haben.
2: Nach Bundesländern gesehen fühlen sich übrigens die Burgenländer und die Steirer daheim besonders geborgen.
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17: Wechselhaft geht der Tag heute zu Ende. Am Abend und in der Nacht kann es dann von den Salzburger Gebirgsauen bis zur buckligen Welt regnen. Sonst ist es weitgehend klar und auch trocken. Der Freitag verläuft dann ähnlich wie heute. Während sich in Vorarlberg, Tirol, Salzburg und Kärnten meist die Sonne zeigt, sind von Oberösterreich bis ins Burgenland und in die Steiermark hinein neben Sonne teilweise auch Wolken und eventuell einzelne Regenschauer dabei. Die Tageshöchstwerte morgen 20 bis 28 Grad.
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20: Hier auf Österreichs einzigem Wohlfühlsender, wo es nur gute Dinge gibt und Themen, die so richtig Spaß machen. Nichts Negatives. Und natürlich haben wir auch die Songs, die dazu passen. Ray gleich. Village People, die sind auch mit dabei. Ein Kult-Hit, YMCA. Und den Anfang jetzt machen Kygo und Tina Turner. Es ist 5:30. Ich bin die Dagmar Hager. Schön, dass ihr hier seid.
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2: Schmusen ist gesund, das wisst ihr sicher, aber diese drei Fakten übers Küssen, die habt ihr garantiert noch nicht gewusst. Kollegin Birgit Kern, Nummer 1, das Bussi zum Abschied in der Früh, das ist tatsächlich wie ein Sicherheitsgurt.
3: Ja, wer sich frisch geküsst ans Steuer eines Autos setzt, fährt weniger aggressiv und baut weniger Unfälle, aber bitte trotzdem anschnallen.
2: Nummer 2, die meisten Menschen neigen ihren Kopf nach rechts, wenn sie jemanden küssen.
3: Okay. Ja, Nummer 3, fast alle Frauen, also mehr als 90%, machen beim Küssen die Augen zu. Bei den Männern hingegen hat jeder Zweite die Augen beim Schmusen offen.
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2: Und hier gibt's jetzt wieder eine Dosis Alltagswissen für euch. Wir erforschen ja, woher beliebte Redensarten kommen. Wenn ihr euch über etwas so richtig massiv ärgert, dann ist das zum Aus der Haut fahren. Genau. Aber woher kommt denn diese Redewendung, Kollegin Birgit Kern?
3: Diese Redensart hat ihren Ursprung im 16. Jahrhundert. Damals haben sich die Menschen vorgestellt, dass die Haut eine schützende Hülle ist, in der wir drinstecken und unser eigentliches Wesen vor allen anderen verbirgt. Starke Emotionen wie Wut, Schmerz oder Ärger, die zeigen wir oft auch erst, wenn sie so stark sind, dass sie in unserer Hülle keinen Platz mehr haben und raus müssen. Sie sind also zum Aus der Haut fahren.
2: Daher kommt die Redensart. Danke, Birgit.
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19: Mit Martina Steidl. Ab 1. Oktober gilt das Recht auf Reparatur in der EU, somit auch in Österreich. Hersteller von Haushaltsgeräten sind dann verpflichtet, Waschmaschinen, Kühlschränke oder Geschirrspüler auch nach Ablauf der gesetzlichen Gewährleistung für 7 bis 10 Jahre zu reparieren. Und das zu einem angemessenen Preis, heißt es aus den Werkstätten. Die Hersteller müssen über die Reparaturmöglichkeiten informieren und Richtpreise anbieten. Waghalsige Weltpremiere. Der österreichische Stuntbiker Elias Schwärzler hat einen Sprung von einem Heißluftballon gewagt. Der Vorarlberger ist mit einem Mountainbike auf der Hülle des Heißluftballons in rund 950 Metern Höhe gefahren und dann abgesprungen. 2 Jahre lang hat er sich auf diesen Sprung vorbereitet. Alles ist gut gegangen. Die Fallschirme von Schwärzler und dem Bike haben sich rechtzeitig geöffnet. Schwärzler spricht von einer perfekten Landung. Radio ist auch weiterhin der Tagesbegleiter für die Menschen. 3 von 4 Österreicherinnen und Österreichern hören täglich Radio. Der aktuelle Radiotest beweist einmal mehr, dass auch Österreichs Privatradios wieder bestanden haben. Im Schnitt hören die Österreicherinnen und Österreicher 199 Minuten am Tag Radio. Die Gruppe zwischen 14 und 49 sogar noch länger. Gehört wird vor allem in der Früh und im Auto.
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19: Wechselhaft geht der Tag heute zu Ende. Am Abend und in der Nacht kann es dann von den Salzburger Gebirgsauen bis zur buckligen Welt regnen. Sonst ist es weitgehend klar und auch trocken. Der Freitag verläuft dann ähnlich wie heute, während sich in Vorarlberg, Tirol, Salzburg und Kärnten meist die Sonne zeigt, sind von Oberösterreich bis ins Burgenland und in die Steiermark hinein neben Sonne teilweise auch Wolken und eventuell einzelne Regenschauer dabei. Die Tageshöchstwerte morgen 20 bis 28 Grad.
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6: Jetzt um 18:00 mit der Dagmar Hager, mit der Lady Gaga und mit Katy

0: dich beim Kauf auf. Wohnprofi Daniel Amlacher.
1: Für Kinderbetten gibt es spezielle Matratzen. Und früher einmal hat man gesagt, umso härter, umso besser. Das gehört etwas der Vergangenheit an. Es gibt wirklich spezielle Matratzen, die vom Baby weg dafür geeignet sein, den Körper des Kindes auch die Nacht zu entlasten.
0: Und in der Bettform ist erlaubt, was gefällt?
1: In der Bettform ist erlaubt, was gefällt, wobei die meisten sind wirklich eckig. Ja? Es gibt wirklich sehr wenige Ausnahmen, aber die Kopfteile sind natürlich total variabel. Und auch was Stoffe oder Leder angeht, Mustergestaltung bei Stoffen, da ist natürlich alles offen.
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11: Wechselhaft geht der Tag heute zu Ende. Am Abend und in der Nacht kann es dann von den Salzburger Gebirgsauen bis zur buckligen Welt regnen. Sonst ist es weitgehend klar und auch trocken. Der Freitag verläuft dann ähnlich wie heute, während sich in Vorarlberg, Tirol, Salzburg und Kärnten meist die Sonne zeigt, sind von Oberösterreich bis ins Burgenland und in die Steiermark hinein. Neben Sonne teilweise auch Wolken und eventuell einzelne Regenschauer dabei. Die Tageshöchstwerte morgen 20 bis 28 Grad.
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13: 6:30 ist es heute am Donnerstag. Ich hoffe, ihr habt schon einen richtig chilligen Abend. Schön, dass ihr ihn mit uns verbringt hier auf Wohlfühlsender, wo es ja nur gute Themen gibt und Dinge, die Spaß machen, euch weiterbringen, euch informieren. Und wo es um 19 Uhr noch chilliger wird mit der XXX Lutz Lounge. Ich bin die Dagmar Hager. Schön, dass ihr da seid. Und ich habe jetzt noch Coldplay und BTS für euch. Marques und hier Leonie.
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1: Wenn ich mein Leben noch einmal leben könnte, würde ich die gleichen Fehler machen. Aber ein bisschen früher, damit ich mehr davon habe. Schauspielerin Marlene Dietrich.
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1: Büchercheck. Dagmar Habich von der Buchhandlung Leporello in Wien am Stephansplatz. Du hast jetzt einen tollen Buchtipp für uns, einen Nummer 1 Bestseller-Roman aus den USA und England. Welchen?
2: Das ist Atmosphere von Taylor Jenkins Reid. Das ist eine Liebesgeschichte zwischen zwei Frauen. Eine der Heldinnen soll die erste Frau im All werden. Das heißt, man kriegt auch ganz, ganz viel mit von der NASA, von der Raumfahrt, vom Weltraum. Fand ich einen spannenden Nebeneffekt, zumal mich Naturwissenschaften wenig interessieren. Es gibt Gott sei Dank ein Happy End, ich spoiler schon ein bisschen, aber man muss auf jeden Fall ganz, ganz viel weinen bei dem Buch.
1: Atmosphere von Taylor Jenkins Reid auf Deutsch, erschienen bei Ullstein, ist unser Tipp im Check.
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23: Mit Martina Steidl. Ab 1. Oktober gilt das Recht auf Reparatur in der EU, somit auch in Österreich. Hersteller von Haushaltsgeräten sind dann verpflichtet, Waschmaschinen, Kühlschränke oder Geschirrspüler auch nach Ablauf der gesetzlichen Gewährleistung für 7 bis 10 Jahre zu reparieren. Und das zu einem angemessenen Preis, heißt es aus den Werkstätten. Die Hersteller müssen über die Reparaturmöglichkeiten informieren und Richtpreise anbieten. Waghalsige Weltpremiere. Der österreichische Stuntbiker Elias Schwärzler hat einen Sprung von einem Heißluftballon gewagt. Der Vorarlberger ist mit einem Mountainbike auf der Hülle des Heißluftballons in rund 950 Metern Höhe gefahren und dann abgesprungen. 2 Jahre lang hat er sich auf diesen Sprung vorbereitet. Alles ist gut gegangen. Die Fallschirme von Schwärzler und dem Bike haben sich rechtzeitig geöffnet. Schwärzler spricht von einer perfekten Landung. Radio ist auch weiterhin der Tagesbegleiter für die Menschen. 3 von 4 Österreicherinnen und Österreichern hören täglich Radio. Der aktuelle Radiotest beweist einmal mehr, dass auch Österreichs Privatradios wieder bestanden haben. Im Schnitt hören die Österreicherinnen und Österreicher 199 Minuten am Tag Radio. Die Gruppe zwischen 14 und 49 sogar noch länger. Gehört wird vor allem in der Früh und im Auto.
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23: Wechselhaft geht der Tag heute zu Ende. Am Abend und in der Nacht kann es dann von den Salzburger Gebirgsauen bis zur buckligen Welt regnen. Sonst ist es weitgehend klar und auch trocken. Der Freitag verläuft dann ähnlich wie heute, während sich in Vorarlberg, Tirol, Salzburg und Kärnten meist die Sonne zeigt, sind von Oberösterreich bis ins Burgenland und in die Steiermark hinein. Neben Sonne teilweise auch Wolken und eventuell einzelne Regenschauer dabei. Die Tageshöchstwerte morgen 20 bis 28 Grad.
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